0: Dieser Song war so erfolgreich, dass sogar seine Kopien Nummer 1 Hits wurden. Alex Christensen über Snap. Rhythm is a Dancer.
1: Einer der größten Inspirationen, die man eigentlich als Produzent von Dancemusik haben konnte, war Snap Rhythm is a Dancer, weil das nennt man in unserer Welt so ein Game Changer, der das ganze Spiel um die Musik und über Dancemusik gewechselt hat, einfach verändert hat. Und als Rhythm is a Dancer rauskam, der hatte so einen bestimmten Basslauf. Da gab es danach dann noch diverse Songs in der gleichen Tonart mit den gleichen Harmonien, die auch diesen Basslauf hatten, die einfach drauf basierten auf Rhythm is a Dancer, weil der so großartig und so toll war. Danach kam dann irgendwie More and More, das war eigentlich auch Rhythm is a Dancer, Culture Beat, Mr. Vain. Dieser Song war wirklich bahnbrechend und für mich auch eine ganz, ganz große Inspiration.

0: und neu dabei, die Fantastischen Vier, der Picknicker.
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0: Reingevotet von Alex aus Hamburg über

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1: Im Studio Anna Löwer. 10 Milliarden Euro für den Zivilschutz. Diese Mega-Investition plant Innenminister Dobrindt. Das berichtet die Bild. Unter anderem sollen öffentliche Zufluchtsorte wie Bunkertunnel oder Tiefgaragen erfasst und in der Nina-Warn-App angezeigt werden. Gebäude und Anlagen des THW sollen aufgerüstet werden. Nach dem Ausbruch einer seltenen Variante der Ebola-Krankheit im Kongo sieht die Bundesregierung keinen Anlass, Vorkehrungen zu treffen. Gesundheitsministerin Waken sagte im Ersten, eine neue Pandemie halte sie für nahezu ausgeschlossen. Die WHO hatte für die betroffenen Regionen den Gesundheitsnotstand ausgerufen. In der neuen UNICEF-Kinderwohlstudie landet Deutschland erneut nur im unteren Mittelfeld. Vergleichsweise viele Kinder leben demnach in Armut. Auch im Bereich Bildung läuft es nicht gut. Auf den vorderen Plätzen liegen Dänemark, die Niederlande und Frankreich. Das Saarland bekommt wieder Erstligafußball. Elversberg hat sich mit einem Sieg gegen Münster den ersten Bundesliga-Aufstieg der Vereinsgeschichte gesichert. Paderborn könnte nachziehen, muss dafür aber Wolfsburg in der Relegation schlagen. Direkt in Liga 3 geht es dagegen für Düsseldorf. Fürth kann sich gegen Essen retten.
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2: Wolkig ist es gerade in vielen Ecken. Im Westen hängen die Wolken besonders dick. Dazu kann es immer mal wieder regnen und vereinzelt ist auch ein Gewitter drin. Richtung Südosten bildet sich ab und zu Nebel. Aktuell liegen die Temperaturen zwischen 10 und minus 1 Grad. Tagsüber bleibt's oft wolkig, mal klarer, meist trocken. Maximal werden's 22 Grad.

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1: Im Studio Anna Löwer. 10 Milliarden Euro für den Zivilschutz. Diese Mega-Investition plant Innenminister Dobrindt. Das berichtet die Bild. Unter anderem sollen öffentliche Zufluchtsorte wie Bunkertunnel oder Tiefgaragen erfasst und in der Nina-Warn-App angezeigt werden. Gebäude und Anlagen des THW sollen aufgerüstet werden. Nach dem Ausbruch einer seltenen Variante der Ebola-Krankheit im Kongo sieht die Bundesregierung keinen Anlass, Vorkehrungen zu treffen. Gesundheitsministerin Waken sagte im Ersten, eine neue Pandemie halte sie für nahezu ausgeschlossen. Die WHO hatte für die betroffenen Regionen den Gesundheitsnotstand ausgerufen. In der neuen UNICEF-Kinderwohlstudie landet Deutschland erneut nur im unteren Mittelfeld. Vergleichsweise viele Kinder leben demnach in Armut. Auch im Bereich Bildung läuft es nicht gut. Auf den vorderen Plätzen liegen Dänemark, die Niederlande und Frankreich. Im Saarland wird bald wieder erste Fußball-Bundesliga gespielt. Die SV Elversberg steigt nach einem 3:0 gegen Münster zusammen mit Schalke direkt aus der zweiten Liga auf. Paderborn spielt gegen Wolfsburg Relegation. Runter in die dritte geht's dagegen für Düsseldorf. Fürth muss in die Entscheidungsspiele gegen Essen.
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2: Wolkig ist es gerade in vielen Ecken. Im Westen hängen die Wolken besonders dick. Dazu kann es immer mal wieder regnen und vereinzelt ist auch ein Gewitter drin. Richtung Südosten bildet sich ab und zu Nebel. Aktuell liegen die Temperaturen zwischen 10 und minus 1 Grad. Tagsüber bleibt's oft wolkig, mal klarer, meist trocken. Maximal werden es 22 Grad.

0: Eine Party zum Jahrtausendwechsel. Mola Adebisi über Fun Factory. Celebration.
1: Rod von der Fun Factory hat mich eingeladen nach Las Vegas, um dort das Millennium zu feiern. Und da war Fun Factory schon nicht mehr so ganz erfolgreich. Und dann hat er ein Hotel gebucht, keine Kreditkarte gehabt. Dann musste ich das Hotelzimmer bezahlen. Die Party, die hat er dann auch nicht bezahlt. Also End vom Lied ist, dass ich in Las Vegas war und das Millennium praktisch verpasst habe. Auf der Straße stand nichts gewesen, ist keine Party. Und dann, ich glaube um

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Backstreet Boys.

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1: Im Studio Anna Löwer. 10 Milliarden Euro für den Zivilschutz. Diese Mega-Investition plant Innenminister Dobrindt. Das berichtet die Bild. Unter anderem sollen öffentliche Zufluchtsorte wie Bunkertunnel oder Tiefgaragen erfasst und in der Nina-Warn-App angezeigt werden. Gebäude und Anlagen des THW sollen aufgerüstet werden. Nach dem Ausbruch einer seltenen Variante der Ebola-Krankheit im Kongo sieht die Bundesregierung keinen Anlass, Vorkehrungen zu treffen. Gesundheitsministerin Waken sagte im Ersten, eine neue Pandemie halte sie für nahezu ausgeschlossen. Die WHO hatte für die betroffenen Regionen den Gesundheitsnotstand ausgerufen. In der neuen UNICEF-Kinderwohlstudie landet Deutschland erneut nur im unteren Mittelfeld. Vergleichsweise viele Kinder leben demnach in Armut. Auch im Bereich Bildung läuft es nicht gut. Auf den vorderen Plätzen liegen Dänemark, die Niederlande und Frankreich. Das Saarland bekommt wieder Erstligafußball. Elversberg hat sich mit einem Sieg gegen Münster den ersten Bundesliga-Aufstieg der Vereinsgeschichte gesichert. Paderborn könnte nachziehen, muss dafür aber Wolfsburg in der Relegation schlagen. Direkt in Liga 3 geht es dagegen für Düsseldorf. Fürth kann sich gegen Essen retten.
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2: Viele Wolken sind heute Morgen schon am Start und von Westen kommt Regen rein. Ab und zu kann auch mal ein Gewitter dabei sein. Richtung Osten bleibt's eher trocken. Hier und da gibt's auch mal Nebel. Im Lauf des Tages breitet sich der Regen weiter aus. Dazu werden es 14 bis 22 Grad. Morgen nach Frühnebel erstmal ganz okay. Später mehr Wolken und einzelne Schauer, maximal 21 Grad.
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3: 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Einen traumhaften guten Morgen zusammen. Es ist kurz nach 5 an diesem 18.05. Herzlich willkommen hier bei 90s Radio. Rob Green Morning. Das machen wir jeden Montag bis Freitag von 5 bis 10 zum Aufstehen mit dem coolen Sound der 90er. Und wir starten durch an diesem Montag mit Two Princes. Geiles Song von den Spin Doctors.

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1: Rob Green, guten Morgen an diesem Montag. 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

Sheryl Crow. Nur 90s, 90s ist real 90s Radio. Rob Green, guten Morgen an diesem Montag. Schön, dass ihr dabei seid. Mr. Feeling jetzt aus dem Jahr 96.

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Und neu dabei, The KLF, Justified and Ancient. Reingevotet von Emilia aus Darmstadt über 90s Instagram.

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1: Im Studio Mia Hin. Innenminister Dobrindt will massiv in den Zivilschutz investieren. Wie die Bild berichtet, plant er ein 10 Milliarden Euro Sonderprogramm. Unter anderem soll an 50 Standorten eine medizinische Bundestaskforce aufgebaut werden, um eine mögliche Großzahl an Verletzten vorbereitet zu sein. US-Präsident Trump erhöht den Druck auf den Iran und droht Teheran erneut mit vollständiger Vernichtung. Auf seiner Online-Plattform forderte er die iranische Führung auf, schnell einem Abkommen zuzustimmen. Eine dauerhafte Lösung ist trotz der geltenden Waffenruhe weiter nicht in Sicht. In Tirol ist eine 67-jährige Frau beim Angriff einer Kuhherde ums Leben gekommen. Ihr Ehemann wurde schwer verletzt und per Hubschrauber ins Krankenhaus geflogen. Auf der Weide standen laut Polizei mehrere Dutzend Kühe. Der Grund für ihr aggressives Verhalten ist noch unklar. Das Saarland bekommt wieder Erstliga-Fußball. Die SV Elversberg steigt nach einem Sieg gegen Münster zum ersten Mal in die Bundesliga auf. In der Relegation kämpft Paderborn gegen Wolfsburg ums letzte Ticket. In der Zweitliga-Relegation trifft Fürth auf Essen, Düsseldorf und Münster steigen ab.
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2: Viele Wolken sind heute Morgen schon am Start und von Westen kommt Regen rein. Ab und zu kann auch mal ein Gewitter dabei sein. Richtung Osten bleibt es eher trocken. Hier und da gibt's auch mal Nebel. Im Lauf des Tages breitet sich der Regen weiter aus. Dazu werden es 14 bis 22 Grad. Morgen nach Frühnebel erstmal ganz okay. Später mehr Wolken und einzelne Schauer.

Es ist kurz nach 5:30 an diesem Montagmorgen. Guten Morgen. Ich hoffe, dass ihr ein schönes Wochenende hattet. Habt ihr den Brückentag letzte Woche eingereicht, dann habt ihr ein sehr langes Wochenende. Herzlich willkommen zurück zum normalen Alltag. Joe Public, Live and Learn und Charles and Eddie hier in der Show is What I Lie to You.

Den Song mag ich sehr, das ist Joe Public aus dem Jahr 92 mit Live and Learn, 90s Rob Green Morning an diesem Montag. Guten Morgen, Saturday Night, jetzt in der Show, hier ist Wakefield.

0: 20 verschiedene Radios mit verschiedenen Styles gibt's bei uns in der App und auf 90s.de, zum Beispiel 90s Dance Radio. Und daraus jetzt 96 mit Pray ist DJ Bobo. 90s
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1: Im Studio Mia Hin. Innenminister Dobrindt will massiv in den Zivilschutz investieren. Wie die Bild berichtet, plant er ein 10 Milliarden Euro Sonderprogramm. Unter anderem soll an 50 Standorten eine medizinische Bundestaskforce aufgebaut werden, um eine mögliche Großzahl an Verletzten vorbereitet zu sein. US-Präsident Trump erhöht den Druck auf den Iran und droht Teheran erneut mit vollständiger Vernichtung. Auf seiner Online-Plattform forderte er die iranische Führung auf, schnell einem Abkommen zuzustimmen. Eine dauerhafte Lösung ist trotz der geltenden Waffenruhe weiter nicht in Sicht. In Tirol ist eine 67-jährige Frau beim Angriff einer Kuhherde ums Leben gekommen. Ihr Ehemann wurde schwer verletzt und per Hubschrauber ins Krankenhaus geflogen. Auf der Weide standen laut Polizei mehrere Dutzend Kühe. Der Grund für ihr aggressives Verhalten ist noch unklar. Im Saarland wird bald wieder Bundesliga-Fußball gespielt. Die SV Elversberg steigt nach einem 3:0 gegen Münster zusammen mit Schalke direkt aus der zweiten Liga auf. Paderborn spielt gegen Wolfsburg Relegation. Runter in die dritte geht's dagegen für Düsseldorf. Fürth muss in die Entscheidungsspiele gegen Essen.
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2: Viele Wolken sind heute Morgen schon am Start und von Westen kommt Regen rein. Ab und zu kann auch mal ein Gewitter dabei sein. Richtung Osten bleibt's eher trocken. Hier und da gibt's auch mal Nebel. Im Lauf des Tages breitet sich der Regen weiter aus. Dazu werden es 14 bis 22 Grad. Morgen nach Frühnebel erstmal ganz okay. Später mehr Wolken und einzelne Schauer, maximal 21 Grad.
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4: Es ist kurz nach sechs an diesem Montag. Wir haben den 18. Mai inzwischen. 90s Radio, Rob Green. Guten Morgen. Schön, dass ihr dabei seid. Gleich Robs Mix-Up. Wir spielen immer um kurz nach sechs und um kurz nach acht, montags und freitags. Heute gleich mit Sebastian aus Hamburg. Und sagt hier, ja, ich möchte auch mitspielen und ein 90s Summer Cap gewinnen. Dann meldet euch jetzt an 90s90.

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1: Sebastian Hallo? Lehmann, Rob Green, 90s Radio.
2: Hallo, grüß dich, hi.
1: Wir hatten schon mal die Ehre, der Name kommt mir sehr bekannt vor, oder?
2: Ja, richtig, wir haben schon ungefähr zweimal, dreimal telefoniert.
1: Hast du schon mal bei 90s Rob's Mix-Up gewonnen?
2: Ja.
1: Was hast du gewonnen gehabt?
2: Ich habe eine Beanie gewonnen und ich habe auch mal Socken gewonnen.
1: Oh, und jetzt brauchst du, damit du wirklich wie ein riesen Werbeschild rumläufst, ein 90s Summer Cap.
2: Genau, richtig.
1: Gut, dann brauche ich dir das Spiel nicht erklären.
2: Nö.
1: Wir können mal hoffen, dass die olle KI dir einen relativ leichten Song gibt. Entweder wie der Song heißt oder von wem, okay?
2: Alles klar, kriechen.
1: Hier ist der Song, den die KI abgemischt hat neu.

0: Ui.
1: Ich rate mal, dass das You're Not Alone.
0: Von, komm für Doppelpunkte.
1: Nee, das glaube ich kriege ich nicht hin.
0: Es gibt ein Öl, was jeder kennt.
1: Olivenöl?
0: Ja, wenn man das erste Wort nimmt.
1: Olive?
0: Olive ist richtig, ja. You're not alone von Olive. Aber wäre euch egal gewesen, hättest du keine Ahnung, was ganz anderes gesagt. Denn du hast gesagt, you're not alone. Die Regeln, die ich selbst erfunden habe, sind entweder Name des Songs oder von wem. Sebastian Lehmann aus Hamburg, dir gehört jetzt für deine Sammlung ein 90s, 90s Summer Cap.
1: Super, vielen Dank, ich freue mich. Danke.
0: Ich habe zu danken, vielen Dank, dass du so oft 90s, 90s hörst. Du scheinst ein richtiger, treuer Stammhörer zu sein.
1: Ja, das auf jeden Fall.
0: Okay, dann Grüße in den hohen Norden und bis bald dann.
1: Vielen Dank, mach's gut.
0: Mach's gut, Sebastian. Yo, tschüssi, ciao.
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Sommer-Vibes von Shanice, I Love Your Smile aus dem Jahr 91, 90s, 90s Radio. Wir sind deutschlandweit im Digitalradio DAB+, in der kostenlosen Sender-App auf 90s, 90s.de und bei den Smart-Speakern. Das hier ist ein sehr geiler Song. Zurück ins Jahr 94, Regulate, Warren G, zusammen mit

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1: Im Studio Mia Hin. 10 Milliarden Euro für den Zivilschutz. Die Mega-Investition plant Innenminister Dobrindt, berichtet die Bild. Unter anderem sollen öffentliche Zufluchtsorte wie Bunker, Tunnel oder Tiefgaragen erfasst und in der Nina-Warn-App angezeigt werden. Auch Gebäude und Anlagen des THW sollen aufgerüstet werden. Nach dem Ausbruch einer seltenen Variante der Ebola-Krankheit im Kongo sieht die Bundesregierung keinen Anlass, Vorkehrungen zu treffen. Gesundheitsministerin Waken sagte im Ersten, eine neue Pandemie halte sie für nahezu ausgeschlossen. Im letzten Jahr sind weltweit so viele Menschen hingerichtet worden wie seit Jahrzehnten nicht mehr. Laut Amnesty International waren es über 2700. Das ist der höchste Stand seit 1981. Die meisten Todesurteile wurden dem Bericht zufolge in China vollstreckt, gefolgt vom Iran. Das Saarland bekommt wieder Erstliga-Fußball. Die SV Elversberg steigt nach einem Sieg gegen Münster zum ersten Mal in die Bundesliga auf. In der Relegation kämpft Paderborn gegen Wolfsburg ums letzte Ticket. In der Zweitliga-Relegation trifft Fürth auf Essen, Düsseldorf und Münster steigen ab.
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2: Viele Wolken sind heute Morgen schon am Start und von Westen kommt Regen rein. Ab und zu kann auch mal ein Gewitter dabei sein. Richtung Osten bleibt's eher trocken. Hier und da gibt's auch mal Nebel. Im Lauf des Tages breitet sich der Regen weiter aus. Dazu werden es 14 bis 22 Grad. Morgen nach Frühnebel erstmal ganz okay. Später mehr Wolken und einzelne Schauer, maximal 21 Grad.

Es ist kurz nach 6:30, es ist der Montag. Gleich die Timeline. Wir schauen mal, was an diesem 18.05. in den 90ern los war. Bis dahin, Jamiroquai, Cosmic Girl und Darkman von Nana.

0: Cosmic Girl Jamiroquai.
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0: Rob Green, guten Morgen zusammen. Kein guter Tag für 90s Rock-Fans an diesem heutigen Tag. Am 18. Mai 2017 stirbt Chris Cornell in Detroit. Der Sänger, Gitarrist und Songwriter von Soundgarden wird 52 Jahre alt. Mit Black Hole Sun aus dem Jahr 94 bleiben Soundgarden unsterblich. Und ebenfalls am heutigen Datum, im Jahr 93, veröffentlicht Janet Jackson das Album Janet. Mit dem Verkauf von 350.000 Exemplaren allein in der ersten Woche ist sie damals Spitzenreiterin für eine weibliche Künstlerin. Weltweit wurden es dann mehr als 20 Millionen Exemplare. Eine erfolgreiche Single aus diesem Longplayer ist klar, That's the way love goes. Und das war der 18.05. in den 90ern.
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schöner Song an diesem Montag. Sixpence None the Richer mit Kiss Me. Und das hier ist auch geil. Aus dem 90s Dance Radio. In der App und auf 90s.de. The Mighty Dubcats hier in der Show Magic Carpet Ride.

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1: Im Studio Mia Hin. 10 Milliarden Euro für den Zivilschutz. Die Mega-Investition plant Innenminister Dobrindt, berichtet die Bild. Unter anderem sollen öffentliche Zufluchtsorte wie Bunker, Tunnel oder Tiefgaragen erfasst und in der Nina-Warn-App angezeigt werden. Auch Gebäude und Anlagen des THW sollen aufgerüstet werden. Nach dem Ausbruch einer seltenen Variante der Ebola-Krankheit im Kongo sieht die Bundesregierung keinen Anlass, Vorkehrungen zu treffen. Gesundheitsministerin Wagen sagte im Ersten, eine neue Pandemie halte sie für nahezu ausgeschlossen. Im letzten Jahr sind weltweit so viele Menschen hingerichtet worden wie seit Jahrzehnten nicht mehr. Laut Amnesty International waren es über 2700. Das ist der höchste Stand seit 1981. Die meisten Todesurteile wurden dem Bericht zufolge in China vollstreckt, gefolgt vom Iran. Das Saarland bekommt wieder Erstliga-Fußball. Die SV Elversberg steigt nach einem Sieg gegen Münster zum ersten Mal in die Bundesliga auf. In der Relegation kämpft Paderborn gegen Wolfsburg ums letzte Ticket. In der Zweitliga-Relegation trifft Fürth auf Essen, Düsseldorf und Münster steigen ab.
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2: Viele Wolken sind heute Morgen schon dabei. Nur Richtung Osten und Südosten schaut auch mal die Sonne durch und es bleibt eher trocken. Von Westen her kommt im Laufe des Tages Regen rein. Ab Mittag sind vereinzelt auch Gewitter drin, auch an den Alpen. Die Höchstwerte liegen bei 13 bis 22 Grad. Morgen geht's ähnlich weiter mit Wolken, später Schauern und im Westen wieder Regen, maximal bis 22 Grad.

17.05. Guten Morgen zusammen. 90s Sound Festival über Pfingsten mehr dazu in der Show nach den Spice Girls mit Wannabe und einer der besten Songs ever, The KLF mit Tammy Wynette. Hier ist Justified and Ancient.

0: Spice Girls.
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Faithless. 90s, 90s Radio, Rob Green, guten Morgen. Und jetzt kommt einer von meinen absoluten Lieblingssongs aus dem gesamten Jahrzehnt. Unfassbar geil gesungen, sowohl von Luther Vandross als auch von Janet Jackson. Wir gehen zurück ins Jahr 1992. 90s, 90s, Rob Green Morning. The best things in life are free.

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1: Im Studio Mia Hin. Innenminister Dobrindt will massiv in den Zivilschutz investieren. Wie die Bild berichtet, plant er ein 10 Milliarden Euro Sonderprogramm. Unter anderem soll an 50 Standorten eine medizinische Bundestaskforce aufgebaut werden, um eine mögliche Großzahl an Verletzten vorbereitet zu sein. Wirtschaftsministerin Reiche macht Druck auf Finanzminister Klingbeil in Sachen Stromsteuersenkung. Sie sagte der Rheinischen Post, die müsse kommen, sobald dem Haushalt Spielräume dafür da seien. Außerdem deutete sie an, dass der Tankrabatt über die Sommerferien hinaus verlängert werden könnte. In Tirol ist eine 67-jährige Frau beim Angriff einer Kuhherde ums Leben gekommen. Ihr Ehemann wurde schwer verletzt und per Hubschrauber ins Krankenhaus geflogen. Auf der Weide standen laut Polizei mehrere Dutzend Kühe. Der Grund für ihr aggressives Verhalten ist noch unklar. Premiere in der Bundesliga. Die SV Elversberg steigt nach einem 3:0 gegen Münster zusammen mit Schalke direkt in die erste Liga auf. Paderborn spielt gegen Wolfsburg Relegation. Düsseldorf steigt ab, Fürth muss in die Entscheidungsspiele gegen Essen.
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2: Viele Wolken sind heute Morgen schon dabei. Nur Richtung Osten und Südosten schaut auch mal die Sonne durch und es bleibt eher trocken. Von Westen her kommt im Laufe des Tages Regen rein. Ab Mittag sind vereinzelt auch Gewitter drin, auch an den Alpen. Die Höchstwerte liegen bei 13 bis 22 Grad. Morgen geht's ähnlich weiter mit Wolken, später Schauern und im Westen wieder Regen, maximal bis 22 Grad.
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4: 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Kurz nach 7:30. Guten Morgen, Deutschland, an diesem Montag. Gleich BLD-Burger Lars Dietrich von unserer Wochenendsendung hier bei 90s BLD Weekend. Er hat die Timeline-Beats für die kommende Woche, also das, was in den 90ern in der jetzigen Woche anstand. Bis dahin Robert Miles, Maria Naylor. Einer der wenigen Songs tatsächlich von Robert Miles, wo gesungen wurde. Dank Maria Naylor. One and One nach

0: Miles, Rob Green und hier von der Samstagshow ist BLD.
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Gigi D'Agostino bei 90s, 90s Radio mit La Passion. Guten Morgen zusammen. Es ist der Montag und ein sehr schöner Song jetzt aus dem 90s, 90s Dinner Party Radio. Das ist ein geiles Radio bei uns in der App und im Web für den chilligen Sounds der 90er, für die Abendstunden zum Beispiel. Daraus mit Too Funky, George Michael.

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1: Im Studio Mia Hin. Innenminister Dobrindt will massiv in den Zivilschutz investieren. Wie die Bild berichtet, plant er ein 10 Milliarden Euro Sonderprogramm. Unter anderem soll an 50 Standorten eine medizinische Bundestaskforce aufgebaut werden, um eine mögliche Großzahl an Verletzten vorbereitet zu sein. Wirtschaftsministerin Reiche macht Druck auf Finanzminister Klingbeil in Sachen Stromsteuersenkung. Sie sagte der Rheinischen Post, die müsse kommen, sobald dem Haushalt Spielräume dafür da seien. Außerdem deutete sie an, dass der Tankrabatt über die Sommerferien hinaus verlängert werden könnte. In Tirol ist eine 67-jährige Frau beim Angriff einer Kuhherde ums Leben gekommen. Ihr Ehemann wurde schwer verletzt und per Hubschrauber ins Krankenhaus geflogen. Auf der Weide standen laut Polizei mehrere Dutzend Kühe. Der Grund für ihr aggressives Verhalten ist noch unklar. Premiere in der Bundesliga. Die SV Elversberg steigt nach einem 3:0 gegen Münster zusammen mit Schalke direkt in die erste Liga auf. Paderborn spielt gegen Wolfsburg Relegation. Düsseldorf steigt ab, Fürth muss in die Entscheidungsspiele gegen Essen.
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2: Viele Wolken sind heute Morgen schon dabei. Nur Richtung Osten und Südosten schaut auch mal die Sonne durch und es bleibt eher trocken. Von Westen her kommt im Laufe des Tages Regen rein. Ab Mittag sind vereinzelt auch Gewitter drin, auch an den Alpen. Die Höchstwerte liegen bei 13 bis 22 Grad. Morgen geht's ähnlich weiter mit Wolken, später Schauern und im Westen wieder Regen, maximal bis 22 Grad.
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4: 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Kurz nach 8 an diesem Montagmorgen. Guten Morgen, Deutschland. Rob Green hier mit der Morning Show. Und gleich spielen wir mit Sebastian aus Hamburg Robs Mix-Up. Das Spiel mit der KI zu gewinnen, gibt's ein 90s Summer Cap. Also, wenn ihr euch gut auskennt und kommt drauf, welcher Song neu abgemischt wurde von der KI, dann meldet euch jetzt an 90s90s.de und gewinnt die 90s Summer Caps. Bis dahin, Oasis und No Mercy.

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1: Sebastian Hallo? Lehmann, Rob Green, 90s Radio.
2: Hallo, grüß dich, hi.
1: Wir hatten schon mal die Ehre, der Name kommt mir sehr bekannt vor, oder?
2: Ja, richtig, wir haben schon ungefähr zweimal, dreimal telefoniert.
1: Hast du schon mal bei 90s Rob's Mix-Up gewonnen?
2: Ja.
1: Was hast du gewonnen gehabt?
2: Ich habe eine Beanie gewonnen und ich habe auch mal Socken gewonnen.
1: Oh, und jetzt brauchst du, damit du wirklich wie ein riesen Werbeschild rumläufst, ein 90s Summer Cap.
2: Genau, richtig.
1: Gut, dann brauche ich dir das Spiel nicht erklären.
2: Nö.
1: Wir können mal hoffen, dass die olle KI dir einen relativ leichten Song gibt. Entweder wie der Song heißt oder von wem, okay?
2: Alles klar, kriegen.
1: Hier ist der Song, den die KI abgemischt hat neu.

0: Ui.
1: Ich rate mal, dass das You're Not Alone.
0: Von, komm für Doppelpunkte.
1: Oh, nee, das glaube ich nicht hin.
0: Es gibt ein Öl, was jeder kennt.
1: Olivenöl?
0: Ja, wenn man das erste Wort nimmt.
1: Olive?
0: Olive ist richtig, ja. You're not alone von Olive. Aber wäre euch egal gewesen, hättest du keine Ahnung was ganz anderes gesagt, denn du hast gesagt, you're not alone. Die Regeln, die ich selbst erfunden habe, sind entweder Name des Songs oder von wem. Sebastian Lehmann aus Hamburg, dir gehört jetzt für deine Sammlung ein 90s Summer Cap.
1: Super, vielen Dank, ich freue mich. Danke.
0: Ich habe zu danken, vielen Dank, dass du so oft 90s hörst. Du scheinst ein richtiger, treuer Stammhörer zu sein.
1: Ja, das auf jeden Fall.
0: Okay, dann Grüße in den hohen Norden und bis bald dann.
1: Vielen Dank, mach's gut.
0: Mach's gut, Sebastian. Yo, tschüssi, ciao.
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neu dabei, Jennifer Lopez, If You Had My Love. Voted von Saskia aus Stuttgart über 90s Instagram.

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1: Im Studio Mia Hin. 10 Milliarden Euro für den Zivilschutz. Die Mega-Investition plant Innenminister Dobrindt, berichtet die Bild. Unter anderem sollen öffentliche Zufluchtsorte wie Bunker, Tunnel oder Tiefgaragen erfasst und in der Nina-Warn-App angezeigt werden. Auch Gebäude und Anlagen des THW sollen aufgerüstet werden. Die Diätenerhöhung für die Bundestagsabgeordneten kommt wohl nicht. Nach SPD, Linken und Grünen ist jetzt auch die Union skeptisch. Fraktionschef Spahn sagte dem Portal The Pioneer, er verstehe, dass viele Bürgerinnen und Bürger sagen, wenn sie verzichten müssten, dann sollten das auch die Abgeordneten tun. Nach der Tigerattacke bei Leipzig gibt es neue Details. Laut Bild hatte das fast 300 Kilo schwere Tier bei der Fütterung einen Pfleger angegriffen und war dann aus seinem Gehege ausgebrochen. Kurz darauf wurde der Tiger nahe einer Kleingartenanlage von der Polizei erschossen. Premiere in der Bundesliga. Die SV Elversberg steigt nach einem 3:0 gegen Münster zusammen mit Schalke direkt in die erste Liga auf. Paderborn spielt gegen Wolfsburg Relegation. Düsseldorf steigt ab, Fürth muss in die Entscheidungsspiele gegen Essen.
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2: Viele Wolken sind heute Morgen schon dabei. Nur Richtung Osten und Südosten schaut auch mal die Sonne durch und es bleibt eher trocken. Von Westen her kommt im Laufe des Tages Regen rein. Ab Mittag sind vereinzelt auch Gewitter drin, auch an den Alpen. Die Höchstwerte liegen bei 13 bis 22 Grad. Morgen geht's ähnlich weiter mit Wolken, später Schauern und im Westen wieder Regen, maximal bis 22 Grad.
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4: 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Kurz nach 8:30, guten Morgen an diesem Montag. Wir haben den 18.05. und wir gucken mal gleich in der Timeline, was an diesem 18. Mai in den 90ern los war. Bis dahin, Snap and Summer, The First, The Last Eternity, nach Nana Lonely.

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1: Guten Morgen zusammen. Kein guter Tag heute an diesem 18.05. für 90s Rock-Fans. Am 18. Mai 2017 stirbt Chris Cornell in Detroit. Der Sänger, Gitarrist und Songwriter von Soundgarden wird 52 Jahre alt. Mit Black Hole Sun zum Beispiel aus dem Jahr 94 haben sie echt einen unvergesslichen und unsterblichen Sound. Und ebenfalls am heutigen Datum, und zwar im Jahr 93, veröffentlicht Janet Jackson das Album Janet. Mit dem Verkauf von 350.000 Exemplaren allein in der ersten Woche ist die damalige Spitzenreiterin für eine weibliche Künstlerin gewesen. Also Rekord aufgestellt. Weltweit wurden es dann mehr als 20 Millionen Exemplare. Und aus dem Album Janet kennen wir alle zum Beispiel den Song That's the Way Love Goes. Und das war der 18.05. in den 90ern. 90s.
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The Bass mit Wheel of Fortune bei 90s Radio. Das hier liebe ich. Das ist wirklich Sommerurlaub pur auf der Weißen Insel. Aus dem 90s Dance Radio in der App und im Web mit Café Del Mar Energy 52.

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1: Im Studio Mia Hin. 10 Milliarden Euro für den Zivilschutz. Die Mega-Investition plant Innenminister Dobrindt, berichtet die Bild. Unter anderem sollen öffentliche Zufluchtsorte wie Bunker, Tunnel oder Tiefgaragen erfasst und in der NINA-Warn-App angezeigt werden. Auch Gebäude und Anlagen des THW sollen aufgerüstet werden. Die Diätenerhöhung für die Bundestagsabgeordneten kommt wohl nicht. Nach SPD, Linken und Grünen ist jetzt auch die Union skeptisch. Fraktionschef Spahn sagte dem Portal The Pioneer, er verstehe, dass viele Bürgerinnen und Bürger sagen, wenn sie verzichten müssten, dann sollten das auch die Abgeordneten tun. Nach der Tigerattacke bei Leipzig gibt es neue Details. Laut Bild hatte das fast 300 Kilo schwere Tier bei der Fütterung einen Pfleger angegriffen und war dann aus seinem Gehege ausgebrochen. Kurz darauf wurde der Tiger nahe einer Kleingartenanlage von der Polizei erschossen. Premiere in der Bundesliga. Die SV Elversberg steigt nach einem 3:0 gegen Münster zusammen mit Schalke direkt in die erste Liga auf. Paderborn spielt gegen Wolfsburg Relegation. Düsseldorf steigt ab, Fürth muss in die Entscheidungsspiele gegen Essen.
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2: Sonne und Wolken wechseln sich ab, aber viele Wolken sind auch dabei und von Westen her kommt Regen rein. Ab Mittag kann es dann immer mal wieder nass werden und vereinzelt knallt auch ein kurzes Gewitter rein, an den Alpen teils kräftiger. Dazu Höchstwerte zwischen 14 und 22 Grad. Morgen geht's mit Wolken weiter, später wieder Schauer und im Osten auch mal ein Gewitter, maximal wieder bis 22 Grad.
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4: 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Kurz nach 9 an diesem Montag, 90s at work. Hi zusammen, hier ist Rob Green und schon nächstes Wochenende ist wieder mal ein langes Wochenende. Ich liebe Mai schon alleine für die ganzen Feiertage. Pfingsten steht an und wir haben natürlich das 90s Pfingst Festival, also Sound Festival für euch. Was, wie, wo? Nach Christina Aguilera und Madonna.

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Chumbawamba. Sehr geiler Song aus dem Jahr 97. Top Thumping, 90s at work. Rob Green, guten Morgen an diesem Montag. Und jetzt zurück ins Jahr 99 mit Dear Jesse. Hier ist Roller Girl. 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
1: Im Studio Mia Hin. Innenminister Dobrindt will massiv in den Zivilschutz investieren. Wie die Bild berichtet, plant er ein 10 Milliarden Euro Sonderprogramm. Unter anderem soll an 50 Standorten eine medizinische Bundestaskforce aufgebaut werden, um eine mögliche Großzahl an Verletzten vorbereitet zu sein. Wirtschaftsministerin Reiche macht Druck auf Finanzminister Klingbeil in Sachen Stromsteuersenkung. Sie sagte der Rheinischen Post, die müsse kommen, sobald dem Haushalt Spielräume dafür da seien. Außerdem deutete sie an, dass der Tankrabatt über die Sommerferien hinaus verlängert werden könnte. Im letzten Jahr sind weltweit so viele Menschen hingerichtet worden wie seit Jahrzehnten nicht mehr. Laut Amnesty International waren es über 2700. Das ist der höchste Stand seit 1981. Die meisten Todesurteile wurden demnach in China vollstreckt, gefolgt vom Iran. In Rotterdam sollen heute die letzten Menschen das Hantavirus-Kreuzfahrtschiff verlassen. Die 25 Crewmitglieder und zwei medizinische Mitarbeiter waren dort geblieben, nachdem die Passagiere von Bord gebracht worden waren. Die WHO stuft das Risiko für die Öffentlichkeit weiter als gering ein.
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2: Sonne und Wolken wechseln sich ab, aber viele Wolken sind auch dabei und von Westen her kommt Regen rein. Ab Mittag kann es dann immer mal wieder nass werden und vereinzelt knallt auch ein kurzes Gewitter rein, an den Alpen teils kräftiger. Dazu Höchstwerte zwischen 14 und 22 Grad. Morgen geht's mit Wolken weiter, später wieder Schauer und im Osten auch mal ein Gewitter, maximal wieder bis 22 Grad.
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4: 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Es ist kurz nach 9:30 an diesem Montag. Guten Morgen, 90s at work. Die meisten von euch jetzt schon auf der Arbeit. Wir haben Robbie Williams, Millennium, gleich aus dem Jahr 98, aber erstmal 92 mit Please Don't Go. W, Rob Green, guten Morgen.

Robbie Williams and Millennium 90s Radio an diesem Montag. Das hier ist so ein geiler Song. 96, Lauryn Hill mit ihren Fugees. Hier ist Ready or Not. Ready.

Opus 3, It's a Fine Day. Und das war's von mir, Rob Green. Gleich Marie bei der Arbeit. Aber denkt dran, in der App und im Web haben wir über 20 verschiedene Radios mit verschiedenen Styles. Es gibt Techno, es gibt Hip-Hop Deutsch oder es gibt auch Rock. Und da sind wir beim Thema aus dem 90s Rock Radio auf 90s90s.de und in der kostenfreien Sender-App aus dem Jahr 99. Sehr geile Songs zum Mitsingen. Habt einen schönen Montag, The Bloodhound Gang, The Bad Touch.

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1: Im Studio Mia Hin. Innenminister Dobrindt will massiv in den Zivilschutz investieren. Wie die Bild berichtet, plant er ein 10 Milliarden Euro Sonderprogramm. Unter anderem soll an 50 Standorten eine medizinische Bundestaskforce aufgebaut werden, um eine mögliche Großzahl an Verletzten vorbereitet zu sein. Wirtschaftsministerin Reiche macht Druck auf Finanzminister Klingbeil in Sachen Stromsteuersenkung. Sie sagte der Rheinischen Post, die müsse kommen, sobald dem Haushalt Spielräume dafür da seien. Außerdem deutete sie an, dass der Tankrabatt über die Sommerferien hinaus verlängert werden könnte. Im letzten Jahr sind weltweit so viele Menschen hingerichtet worden wie seit Jahrzehnten nicht mehr. Laut Amnesty International waren es über 2700. Das ist der höchste Stand seit 1981. Die meisten Todesurteile wurden demnach in China vollstreckt, gefolgt vom Iran. In Rotterdam sollen heute die letzten Menschen das Hantavirus-Kreuzfahrtschiff verlassen. Die 25 Crewmitglieder und zwei medizinische Mitarbeiter waren dort geblieben, nachdem die Passagiere von Bord gebracht worden waren. Die WHO stuft das Risiko für die Öffentlichkeit weiter als gering ein.
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2: Sonne und Wolken wechseln sich ab, aber viele Wolken sind auch dabei und von Westen her kommt Regen rein. Ab Mittag kann es dann immer mal wieder nass werden und vereinzelt knallt auch ein kurzes Gewitter rein, an den Alpen teils kräftiger. Dazu Höchstwerte zwischen 14 und 22 Grad. Morgen geht's mit Wolken weiter, später wieder Schauer und im Osten auch mal ein Gewitter, maximal wieder bis 22 Grad.
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5: 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Auf geht's in diesem Montag um kurz nach 10. Ja, ist Montag. Klingt erstmal happig, aber es ist der Montag vor Pfingsten, heißt, wir haben wieder ein langes Wochenende vor der Brust. Da freuen wir uns drauf, da geht auch so einiges hier im Programm. Was genau, das erzähle ich euch gleich. Jetzt geht's erstmal los mit Deep Blue Something. Ich bin Marie, hi.

0: allen anderen, dass das ein Hit wird. DJ Bobo über Corona, Rhythm of the Night. 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
1: rhythm of the night. Es gab immer eine Musikmesse in Frankreich, die hieß Midem. Und da hat man versucht, seine neuesten Songs an die verschiedenen Plattenfirmen weltweit hörbar zu machen. Und Rhythm of the Night von Corona lief an dieser Messe fast bei jeder Plattenfirma. Und man hat schon gewusst, ein halbes Jahr vorher, das wird ein Riesending. Wir waren auf derselben Messe mit unseren Songs und haben gedacht, wow, so ein Song, der dann bestimmt mal kommen wird,

0: Smile. Und um ehrlich zu sein, ich fange auch schon innerlich an zu grinsen, wenn ich an Pfingsten denk.
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1: Kein guter Tag für 90er Rockfans. Das heutige Datum, am 18. Mai 2017 stirbt Chris Cornell in Detroit. Der Sänger, Gitarrist und Songwriter von Soundgarden wird 52 Jahre alt.

0: Unter anderem mit Black Hole Sun aus dem Jahr 1994 bleiben Soundgarden unsterblich. Und ebenfalls am heutigen Datum, und zwar im Jahr 1993, veröffentlicht Janet Jackson das Album Janet. Mit dem Verkauf von 350.000 Exemplaren allein in der ersten Woche ist sie damalige Spitzenreiterin für eine weibliche Künstlerin. Weltweit wurden es dann mehr als 20 Millionen Exemplare. That's the way love goes. Diese Single ist der erfolgreichste Hit aus dem Rekord-Longplayer.
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Red Hot Chili Peppers, Under the Bridge geht's hier durch den Wochenstart. Ich bin Marie, hallo, und ich spread mal ein bisschen Liebe raus zu euch an den Arbeitsplatz, in die Praxis oder Werkstatt. Liebe aus unserem Love Radio, mehr davon in der kostenfreien 90s Sender App und im Web. Aber jetzt darf er erstmal. Hier ist Robbie Williams mit Angels aus unserem Love Radio.

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1: Im Studio Mia Hin. 10 Milliarden Euro für den Zivilschutz. Die Mega-Investition plant Innenminister Dobrindt, berichtet die Bild. Unter anderem sollen öffentliche Zufluchtsorte wie Bunker, Tunnel oder Tiefgaragen erfasst und in der Nina-Warn-App angezeigt werden. Auch Gebäude und Anlagen des THW sollen aufgerüstet werden. Die Diätenerhöhung für die Bundestagsabgeordneten kommt wohl nicht. Nach SPD, Linken und Grünen ist jetzt auch die Union skeptisch. Fraktionschef Spahn sagte dem Portal The Pioneer, er verstehe, dass viele Bürgerinnen und Bürger sagen, wenn sie verzichten müssten, dann sollten das auch die Abgeordneten tun. Deutschland wird seine Klimaziele bis 2030 wohl deutlich verfehlen. Auch für das kommende Jahrzehnt sieht es nicht gut aus. Das geht aus dem neuen Bericht des Expertenrats für Klimafragen hervor. Daran wird auch das kürzlich von Schwarz-Rot beschlossene Klimaschutzprogramm nichts ändern. Die Experten halten es für ungenügend. Bei der Eishockey-WM steht Deutschland nach der 0:2-Pleite gegen Lettland unter Druck. Um noch eine Chance aufs Viertelfinale zu haben, muss die DEB-Auswahl entweder heute gegen Gastgeber Schweiz gewinnen oder übermorgen gegen Titelverteidiger USA.
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2: Viele Wolken sind gerade am Start und von Westen her kommt auch schon Regen rein. Weiter im Osten und Südosten zeigt sich zwischendurch mal die Sonne und es bleibt meist trocken. Bis zum Nachmittag sind dann auch vereinzelt kurze Gewitter drin, an den Alpen teils kräftig und dazu kommen wir auf 14 bis 22 Grad. Morgen geht's wechselnd wolkig weiter, später wieder mit Schauern und vereinzelt Gewittern, maximal nochmal bis 22 Grad.
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5: 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Spannendes Wissen aus den 90ern to go. Das gibt's hier nämlich gleich wieder in einer spannenden Hit-Story rund um den Song Everybody von den Backstreet Boys. Vorher aber noch Will Smith und los geht's jetzt mit Rosella um kurz nach 11. Ich bin Marie, hallo.

0: 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Everybody. Backstreet Boys. Backstreet Boys.
1: 1997 erscheint Everybody und sorgt erstmal für Verwirrung. Ein Song über das Comeback der Backstreet Boys, obwohl es ihr erstes US-Album ist. Ihr Label will den Song erst nicht veröffentlichen, doch die Band setzt sich durch und landet einen ihrer größten Hits.
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0: Wer ist da? Hier bei 90s 90s mit dem coolen Sound der 90er und ein bisschen Geschichtsunterricht, aber auf die etwas andere Art. Denn er war wieder am Start am Wochenende von 8 bis 12. Birger Lars Dietrich bringt euch ja durchs Wochenende und der hat jetzt eine Timeline wieder an den Start gebracht. Heißt also, der guckt sich die vergangene Woche an und checkt mal so ab, was ging denn da in den 90ern und verpackt das dann in einen coolen Beat, so wie den hier.
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Backstreet Boys.

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mit Jamiroquai durch den Wochenstart. Der Montag bei der Arbeit mit Marie, 90s ist an und ich habe ja immer mal wieder den kleinen Geheimtipp. Ihr wisst Bescheid, wir haben die komplette Musikwelt der 90er für euch online gestellt. In der kostenfreien 90s App und im Web habt ihr eigene Radios. Sowas wie das Dance Radio, Rock Radio, Dinner Party Radio, liebe ich auch sehr. Und Hip-Hop Deutsch, Freunde, da geht's richtig zur Sache. Nämlich unter anderem mit Freundeskreis, ANNA, jetzt aus diesem Radio. 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

0: Studio Mir hin. Der Expertenrat für Klimafragen kritisiert die Bundesregierung. Stand jetzt verfehlt Deutschland seine Klimaziele für 2030 deutlich. Im Moment läuft es vor allem in den Bereichen Verkehr und Gebäude schlecht, so die Experten. Auch für das kommende Jahrzehnt sieht es nicht wirklich besser aus. Wirtschaftsministerin Reiche macht Druck auf Finanzminister Klingbeil in Sachen Stromsteuersenkung. Sie sagte der Rheinischen Post, die müsse kommen, sobald im Haushalt Spielräume dafür da seien. Außerdem deutete sie an, dass der Tankrabatt über die Sommerferien hinaus verlängert werden könnte. Innenminister Dobrindt will massiv in den Zivilschutz investieren. Wie die Bild berichtet, plant er ein 10 Milliarden Euro Sonderprogramm. Unter anderem soll an 50 Standorten eine medizinische Bundestaskforce aufgebaut werden, um eine mögliche Großzahl an Verletzten vorbereitet zu sein. Nach dem Ausbruch einer seltenen Variante der Ebola-Krankheit im Kongo sieht die Bundesregierung keinen Anlass, Vorkehrungen zu treffen. Gesundheitsministerin Wagen sagte im Ersten, eine neue Pandemie halte sie für nahezu ausgeschlossen. Die WHO hatte für die betroffenen Regionen den Gesundheitsnotstand ausgerufen.
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2: Viele Wolken sind gerade am Start und von Westen her kommt auch schon Regen rein. Weiter im Osten und Südosten zeigt sich zwischendurch mal die Sonne und es bleibt meist trocken. Bis zum Nachmittag sind dann auch vereinzelt kurze Gewitter drin, an den Alpen teils kräftig und dazu kommen wir auf 14 bis 22 Grad. Morgen geht's wechselnd wolkig weiter, später wieder mit Schauern und vereinzelt Gewittern, maximal nochmal bis 22 Grad.
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5: 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Um kurz nach 12 an diesem Montag bin natürlich ich wieder für euch da. Schicke euch jetzt in die Mittagspause. Guten Appetit zum Sound von Pets and Small. Turn around. Hier ist Marie. Hi.

0: passiert, wenn Berliner Schnauzen auf Barbies stoßen? Belle, Book and Candle über Aqua. Barbie Girl.
1: Haben wir tatsächlich getroffen in einem Studio in, ich weiß nicht, Madrid oder Barcelona. Wir waren viel in Spanien unterwegs. Wir hatten da zwei Songs auf Platz 1 und in der Werbung, da war das dann wirklich extrem, was vor dem Radiosender los war. Die prügelten sich da zwischen, also die Aqua und die Belle Book & Candle Fans. Und ja, dann haben wir die gesehen und die waren auch derartig zurechtgemacht. Also jetzt nicht, die waren nicht betrunken oder so. Ich meine, die waren richtig rausgeputzt und wir waren ganz normale Berliner Schnauzen und ja, wir haben uns aber trotzdem mal kurz die Hand gegeben.
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0: Ach, To the Moon and Back, die wohl niedlichste Liebeserklärung hier von Savage Garden gesungen.
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0: Ich freue mich so, die Woche vor Pfingsten, das ist schon ein bisschen aufregend, denn wir haben so einiges mit euch vor, und zwar musikalisch. Da geht's hier im Programm so richtig ab, das wird euer offizielles Festival-Starterlebnis und ganz ohne Stress, keine Anreise, nicht mega viel Kohle ausgeben und trotzdem die exakt geilste Musikwelt überhaupt genießen, und zwar die der 90er. Aus allen Bereichen ist was mit dabei, ja? Ob jetzt Hip-Hop, Techno, Club-Hits, Eurodance, über Pfingsten gibt's hier jede Stunde ein anderes Genre, und on top haben wir uns überlegt, wir holen einfach eure Heroes aus den 90ern auch mit ins Radio. Wie zum Beispiel der Oliver Froning, kennt ihr besser als Dune noch damals. Oder DJ Bobo oder aber auch die hier.
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0: Entschuldigung, ist das mal geil. Blümchen ist mit am Start und feiert mit euch das erste offizielle Festival der Saison hier im Radio bei 90s 90s. Wir freuen uns auf euch, wir freuen uns auf riesen viel Musik, und alle Infos nochmal klicken auf 90s90s.de.
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Und neu dabei, The KLF, Justified and Ancient. Reingevotet von Emilia aus Darmstadt über 90s Instagram.

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1: Kein guter Tag für 90er Rockfans. Das heutige Datum: am 18. Mai 2017 stirbt Chris Cornell in Detroit. Der Sänger, Gitarrist und Songwriter von Soundgarden wird 52 Jahre alt. Blah.

0: Unter anderem mit Black Hole Sun aus dem Jahr 1994 bleiben Soundgarden unsterblich. Und ebenfalls am heutigen Datum, und zwar im Jahr 1993, veröffentlicht Janet Jackson das Album Janet. Mit dem Verkauf von 350.000 Exemplaren allein in der ersten Woche ist sie damalige Spitzenreiterin für eine weibliche Künstlerin. Weltweit wurden es dann mehr als 20 Millionen Exemplare. That's the way love goes. Diese Single ist der erfolgreichste Hit aus dem Rekord-Longplayer.
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mit Alex Party durch den ersten Arbeitstag der Woche. Hier ganz gechillt, Leute. Wir machen ganz in Ruhe. Einige waren vielleicht gestern feiern noch. Keine Ahnung, wie wild ihr noch drauf seid. Auf jeden Fall sind am Samstag bestimmt ein paar Leute weg gewesen und haben die Clubs in ihrer Region unsicher gemacht. Aber da stelle ich euch jetzt mal eine ehrliche Frage. Wie war der Sound da vor Ort? Also musiktechnisch. Ging das ab oder ging das weniger ab? Wenn nicht, empfehlt denen doch mal bitte unser Clubhit Radio. Das brauchen die einfach nur starten und dann läuft es auch bei denen im Club, ne? Also reinklicken, 90s90s.de oder in der kostenfreien Sender-App. Da findet ihr den coolen Clubhit-Sound der 90er, so wie die Nummer hier, MC Hammer. Can't touch this.

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1: Im Studio Mia Hin. Deutschland wird seine Klimaziele bis 2030 wohl deutlich verfehlen. Auch für das kommende Jahrzehnt sieht es nicht gut aus. Das geht aus dem neuen Bericht des Expertenrats für Klimafragen hervor. Daran wird auch das kürzlich von Schwarz

0: beschlossene Klimaschutzprogramm nichts ändern. Die Experten halten es für ungenügend. Die Diätenerhöhung für die Bundestagsabgeordneten kommt wohl nicht. Nach SPD, Linken und Grünen ist jetzt auch die Union skeptisch. Fraktionschef Spahn sagte dem Portal The Pioneer, er verstehe, dass viele Bürgerinnen und Bürger sagen, wenn sie verzichten müssten, dann sollten das auch die Abgeordneten tun. Nach der Tigerattacke bei Leipzig gibt es neue Details. Laut Bild hatte das fast 300 Kilo schwere Tier bei der Fütterung einen Pfleger angegriffen und war dann aus seinem Gehege ausgebrochen. Kurz darauf wurde der Tiger nahe einer Kleingartenanlage von der Polizei erschossen. Bei der Eishockey-WM muss Deutschland heute gegen Gastgeber und Vize-Weltmeister Schweiz ran. Nach bislang 2 Niederlagen steht Deutschland unter Druck. Übermorgen geht es gegen Titelverteidiger USA. Es droht das Vorrunden aus.
1: Das ist das Wichtigste für den Moment. 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
2: Viele Wolken sind gerade am Himmel und von Westen her kommen immer mal wieder Schauer runter. Dazu kann es ab und zu auch kurz krachen, an den Alpen teils kräftiger. Bis zum Abend bleibt's unbeständig. Die Höchstwerte liegen zwischen 14 und 22 Grad. Morgen dann wieder Wolken mit mehr Schauern. Im Osten auch mal ein stärkeres Gewitter. Maximal bis 22 Grad.
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5: 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Ja, geht schwer zur Sache hier bei mir. Hallo um kurz nach 1 nach der Mittagspause. Frisch motiviert zurück ans Werk mit Join Me gleich. Und zum Song habe ich noch eine spannende Hit-Story im Programm. Heißt also, ein interessanter Fakt rund um diesen Hit, den ihr vielleicht so noch nicht gehört habt. Vorher aber J-Lo und los geht's jetzt mit R.E.M. Hi, ich bin Marie.

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1: Plattenfirma glaubt gar nicht an Join Me. Es sei, Zitat, der beschissenste Song, den wir je gehört haben. Trotzdem beschert das Lied der Band den absoluten internationalen Durchbruch. Es handelt von einem lebensmüden Liebespaar und wurde von der Geschichte von Romeo and Juliet inspiriert.
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0: Lucky Bean, 9 p.m., so klingt der Montag mit Marie. Hi!
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0: Da war es heute Morgen wieder soweit. Es gab eine neue Runde Mix-Up. Was ist denn unser Mix-Up da morgens bei Rob Green? Das kann ich euch kurz und knackig erklären. Der ist ein wilder Hund, der Rob. Der nimmt sich hin und wieder ein 90-Hit, klatscht den dann einfach ungefiltert rein in den KI-Generator und sagt mir, zerleg den in die Einzelteile und tu ihn wieder zusammen. Und dann mal gucken, was da rauskommt. Ihr sollt dann erkennen, was das für eine Nummer ist. Wir hören mal rein, ob ihr diesen Hit

0: fand ich richtig schwer, ne? You're not alone, Olive. Hier bei uns im Programm natürlich ein Dauerbrenner, aber nicht so, wie es da klingt, sondern eher so, wie ihr das normal kennt, nicht wahr? Aber ihr entscheidet jetzt, traut ihr euch das zu? Wollt ihr die 90s, 90s Summer Cap gerne bei euch zu Hause haben? Dann meldet euch an auf 90s90s.de und mit einem bisschen Glück seid ihr bei der nächsten Runde mit dabei.
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mit den Pet Shop Boys hier durch den Montagnachmittag. Ich bin Marie. Hallo, 90s, 90s läuft. Jetzt mit einem Song, wo der Künstler selber geboren ist. In Port of Spain in Trinidad. Ja, aber den richtigen Erfolg, den hat er später erst in Deutschland gehabt. Ende der 80er ist er nämlich, nachdem er in den USA ein bisschen gewohnt hat, nach Deutschland gezogen und dann ging's so richtig zur Sache. What is Love, sein Riesenhit, aber auch die Nummer aus unserem Dance Radio, die ich euch jetzt zeige, die ist ein echter Erfolg geworden. Live von Hathaway. Das Dance Radio für euch in der kostenfreien 90s 90s Sender App und im Web und jetzt natürlich hier auch den Hit. Live.

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1: Im Studio Gisa Weber. Deutschland wird seine Klimaziele bis 2030 wohl deutlich verfehlen. Auch für das kommende Jahrzehnt sieht es nicht gut aus. Das geht aus dem neuen Bericht des Expertenrats für Klimafragen hervor. Daran wird auch das kürzlich von Schwarz-Rot beschlossene Klimaschutzprogramm nichts ändern. Die Experten halten es für ungenügend. Innenminister Dobrindt will massiv in den Zivilschutz investieren. Wie die Bild berichtet, plant er ein 10 Milliarden Euro Sonderprogramm. Unter anderem soll an 50 Standorten eine medizinische Bundestaskforce aufgebaut werden, um auf eine Großzahl an Verletzten vorbereitet zu sein. Rheinland-Pfalz hat einen neuen Ministerpräsidenten. Der CDU-Politiker Gordon Schnieder ist im ersten Wahlgang gewählt worden. Der 50-Jährige bekam 63 Stimmen und damit 8 weniger, als seine schwarz-rote Koalition eigentlich hat. Bei der Eishockey-WM muss Deutschland heute gegen Gastgeber und Vize-Weltmeister Schweiz ran. Nach 2 Niederlagen steht Deutschland unter Druck. Übermorgen geht es gegen Titelverteidiger USA. Es droht das Vorrunden aus.
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2: Viele Wolken sind gerade am Himmel und von Westen her kommen immer mal wieder Schauer runter. Dazu kann es ab und zu auch kurz krachen, an den Alpen teils kräftiger. Bis zum Abend bleibt's unbeständig. Die Höchstwerte liegen zwischen 14 und 22 Grad. Morgen dann wieder Wolken mit mehr Schauern, im Osten auch mal ein stärkeres Gewitter, maximal bis 22 Grad.
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5: Um kurz nach 2 bricht es an, unser berühmtes letztes Stündchen hier, gleich mit dem Captain Hollywood Project im Ohr, vorher noch C-Block und los geht's jetzt mit The Cure, Friday I'm in Love. Ich habe das Gefühl, ich spiele diesen Song nur an einem Montag, finde das eine Frechheit, es klingt wie eine Verhöhnung.

0: für mich ein großes Vorbild. DJ Bobo über Captain Hollywood.
1: Captain Hollywood war unser großes Vorbild, wenn es um Breakdance zu Eurodance ging, weil wir kamen von der Breakdance-Zeit und More and More war ein Video, wo diese tollen Choreografien vom Captain zu sehen waren und wir kannten Captain Hollywood ja von Formel 1 und da als Tänzer und dann hatte der sogar einen eigenen Hit und kurz darauf kam dann mein erster Hit und wir wollten unbedingt auch so gut sein wie er.

0: mit John Secada hier durch diesen Montag und es ist nicht mehr lange, dann heißt es endlich Pfingsten ist ran.
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1: Kein guter Tag für 90er Rockfans. Das heutige Datum, am 18. Mai 2017 stirbt Chris Cornell in Detroit. Der Sänger, Gitarrist und Songwriter von Soundgarden wird 52 Jahre alt.

0: Unter anderem mit Black Hole Sun aus dem Jahr 1994 bleiben Soundgarden unsterblich. Und ebenfalls am heutigen Datum, und zwar im Jahr 1993, veröffentlicht Janet Jackson das Album Janet. Mit dem Verkauf von 350.000 Exemplaren allein in der ersten Woche ist sie damalige Spitzenreiterin für eine weibliche Künstlerin. Weltweit wurden es dann mehr als 20 Millionen Exemplare. That's the way love goes. Diese Single ist der erfolgreichste Hit aus dem Rekord-Longplayer.
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Andy und Maria. So geht's durch den Montagnachmittag. Ich bin Marie, der coole Sound der 90er für euch im Ohr. Und natürlich gehören die Boygroups dazu. Gerade wieder Fotos von mir gefunden, wie ich in meinem Kinderzimmer bin und pose. Und im Hintergrund alles voller Backstreet Boys Fotos, Poster und selbstgemalten Bildern. Aber die Jungs hier, die waren immer noch ein Stück cooler, weil die hat meine Schwester gefeiert. Und die war 3 Jahre älter als ich. Also waren die natürlich cooler, nicht wahr? Auch die findet ihr im Boygroups Radio in der kostenfreien 90s Sender App und im Web. Die Rede ist natürlich von E17. Hier ist It's Alright.

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1: Im Studio Gisa Weber. Der Expertenrat für Klimafragen kritisiert die Bundesregierung. Stand jetzt verfehlt Deutschland seine Klimaziele für 2030 deutlich. Im Moment läuft es vor allem in den Bereichen Verkehr und Gebäude schlecht, so die Experten. Auch für das kommende Jahrzehnt sieht es nicht wirklich besser aus. 10 Milliarden Euro für den Zivilschutz. Die Mega-Investition plant Innenminister Dobrindt. Unter anderem sollen öffentliche Zufluchtsorte wie Bunker, Tunnel oder Tiefgaragen erfasst und in der Nina-Warn-App angezeigt werden.

0: Bundesregierung will das entsprechende Gesetz am Mittwoch beschließen. Die Diätenerhöhung für die Bundestagsabgeordneten kommt wohl nicht. Nach SPD, Linken und Grünen ist jetzt auch die Union skeptisch. Fraktionschef Spahn sagte dem Portal The Pioneer, er verstehe, dass viele Bürgerinnen und Bürger sagen, wenn sie verzichten müssten, dann sollten das auch die Abgeordneten. Bei der Eishockey-WM steht Deutschland nach der 0:2-Pleite gegen Lettland unter Druck. Um noch eine Chance aufs Viertelfinale zu haben, muss die DEB-Auswahl entweder heute gegen Gastgeber und Vizeweltmeister Schweiz gewinnen oder übermorgen gegen Titelverteidiger USA. Ansonsten droht das Frühjahr aus.
1: Das ist das Wichtigste für den Moment. 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
2: Viele Wolken sind heute Nachmittag unterwegs und von Westen her kommt Regen rein, der sich weiter ausbreitet. Zwischendurch kann es auch mal kurz gewittern, in Alpennähe eher kräftiger. Dazu liegen die aktuellen Höchstwerte je nach Ecke zwischen 14 und 22 Grad. Morgen geht's mit einem Mix aus Wolken und späteren Schauern weiter. Im Osten sind auch wieder einzelne Gewitter drin. Maximal werden es nochmal um 22 Grad.
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5: 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Es ist Montagnachmittag und wir machen mal weiter mit drei richtig geilen Tracks. Das ist einmal Robert Miles mit Children, direkt nach Stuckerbow. Here we go. Und hier sind Masterboy Mr. Fee.

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1: Children will Robert Miles nicht nur Musik machen, sondern Leben retten. In den 90ern verunglückten nach Raves in Italien viele Clubgänger im Auto, weil sie durch Tanzen und Drogenkonsum zu aufgekratzt sind. Children soll als ruhiger Rauschmeißer-Song für Entspannung sorgen. Die Idee geht auf und der Track landet in 12 Ländern auf Platz 1 und ist alles andere als ein Rauschmeißer-Song. 90s.

0: Stormer und gleich die Backstreet Boys bei uns. 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

neu dabei, Jennifer Lopez, If You Had My Love. Von Saskia aus Stuttgart über 90s Instagram.

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von Britney Spears jetzt mal in einen ganz anderen Style der 90er. Wir haben die Styles ja unterteilt in eigene Radios. Klickt euch da mal auf 90s.de zum Beispiel. Auf unserer Homepage findet ihr die. Das heißt, wenn ihr zum Beispiel Bock habt, mal auf ein paar Stunden 90s Mayday-Mucke, dann kriegt ihr die genau dort, aber jetzt auch hier. Hier sind Members of Mayday mit Sonic Empire.

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1: Im Studio Gisa Weber. Innenminister Dobrindt will massiv in den Zivilschutz investieren. Dabei soll ein 10 Milliarden Euro Sonderprogramm aufgelegt werden. Das Geld soll etwa in Ausrüstung, Personal und Technik des THW fließen. Das entsprechende Gesetz will die Bundesregierung übermorgen beschließen. Deutschland wird seine Klimaziele bis 2030 wohl deutlich verfehlen. Auch für das kommende Jahrzehnt sieht es nicht gut aus. Das geht aus dem neuen Bericht des Expertenrats für Klimafragen hervor. Daran wird auch das kürzlich von Schwarz-Rot beschlossene Klimaschutzprogramm nichts ändern. Die Experten halten es für ungenügend. Wirtschaftsministerin Reiche macht Druck auf Finanzminister Klingbeil in Sachen Stromsteuersenkung. Sie sagte der Rheinischen Post, die müsse kommen, sobald im Haushalt Spielräume dafür da seien. Außerdem hat sie angedeutet, dass der Tankrabatt über die Sommerferien hinaus verlängert werden könnte. Zum ersten Mal seit Jahren sind in Deutschland wieder weniger Fleischersatzprodukte hergestellt worden. Im vergangenen Jahr wurden laut Statistischem Bundesamt knapp 125.000 Tonnen an beispielsweise Tofu-Wurst oder Veggie-Burgern produziert. Das sind 1,2% weniger als im Jahr davor.
0: Das ist das Wichtigste für den Moment. 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
2: Viele Wolken sind heute Nachmittag unterwegs und von Westen her kommt Regen rein, der sich weiter ausbreitet. Zwischendurch kann es auch mal kurz gewittern, in Alpennähe eher kräftiger. Dazu liegen die aktuellen Höchstwerte je nach Ecke zwischen 14 und 22 Grad. Morgen geht's mit einem Mix aus Wolken und späteren Schauern weiter. Im

0: Osten sind auch wieder einzelne Gewitter drin. Maximal werden es nochmal um 22 Grad.
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3: 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Wunderschönen Montagnachmittag zusammen. George Michael kommt mit Freedom nach Prince Idaho und Marky Mark. Mega Nummer. United. Und hier ist ganz gechillt Everlast, What It's Like. Ich bin Susanka. Schönen Montag euch.

0: Hymne an das Leben, so wie er es immer führen wollte. Moose Tee über George Michael. Freedom.
1: Ich habe als junger Stöpsel, also ich sag mal so gefühlt 20 Jahre, in England viel im Studio gearbeitet von Trevor Horn. Das ist so der Produzent von zum Beispiel einer Grace Jones und auch George Michael. Also ich habe George Michael damals auch in den Gängen vom Studio immer getroffen und das war ein ganz, ganz aufmerksamer, sehr, sehr sympathischer Mensch. Freedom war natürlich von ihm so eine Hymne an das Leben und eigentlich auch das, was er sich, glaube ich, selber gewünscht hat, einfach die Freiheit, das machen zu dürfen, was man so gerne möchte.
2: Nein.

0: Robbie Williams und gleich Wakefield bei uns. 90s.
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1: Kein guter Tag für 90er Rockfans, das heutige Datum. Am 18. Mai 2017 stirbt Chris Cornell in Detroit. Der Sänger, Gitarrist und Songwriter von Soundgarden wird 52 Jahre alt.

0: Unter anderem mit Black Hole Sun aus dem Jahr 1994 bleiben Soundgarden unsterblich. Und ebenfalls am heutigen Datum, und zwar im Jahr 1993, veröffentlicht Janet Jackson das Album Janet. Mit dem Verkauf von 350.000 Exemplaren allein in der ersten Woche ist sie damalige Spitzenreiterin für eine weibliche Künstlerin. Weltweit wurden es dann mehr als 20 Millionen Exemplare. That's the way love goes. Diese Single ist der erfolgreichste Hit aus dem Rekord-Longplayer.
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Auf dem Sprung in den Feierabend gehen wir jetzt rein ins Club Hits Radio. Und das hier war so eine richtige Hymne. Eine wunderschöne Nummer. Und das ist halt auch so geil in den Clubs. Da ging halt alles ab. Da hat man so einen richtig abgezogen. Aber es war auch mal so

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1: Im Studio Gisa Weber. Der Expertenrat für Klimafragen kritisiert die Bundesregierung. Stand jetzt verfehlt Deutschland seine Klimaziele für 2030 deutlich. Im Moment läuft es vor allem in den Bereichen Verkehr und Gebäude schlecht, so die Experten. Auch für das kommende Jahrzehnt sieht es nicht wirklich besser aus. Innenminister Dobrindt will massiv in den Zivilschutz investieren. Dabei soll ein 10 Milliarden Euro Sonderprogramm aufgelegt werden. Das Geld soll etwa in Ausrüstung, Personal und Technik des THW fließen. Das entsprechende Gesetz will die Bundesregierung übermorgen beschließen. Die Diätenerhöhung für die Bundestagsabgeordneten kommt wohl nicht. Nach SPD, Linken und Grünen ist jetzt auch die Union skeptisch. Fraktionschef Spahn sagte dem Portal The Pioneer, er verstehe, dass viele Bürgerinnen und Bürger sagen, wenn sie verzichten müssten, dann sollten das auch die Abgeordneten. Popstar Shakira bekommt einen Haufen Geld von Spanien. Der Staat muss ihr 55 Millionen Euro erstatten. Die Kolumbianerin war nach Ansicht des obersten Gerichtshofs zu Unrecht wegen Steuerhinterziehung verurteilt worden. Die Summe setzt sich aus der Steuerrückzahlung, der ursprünglichen Strafe und Zinsen zusammen.
0: Das ist das Wichtigste für den Moment. 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
2: Wechselhaft ist es gerade am späten Nachmittag. Im Norden kommen noch Schauer runter, einzelne Gewitter ziehen langsam ab und auch in Alpennähe klingt das Ganze nach und nach aus, während es im Osten öfter trocken bleibt und sich auch mal die Sonne zeigt. Dazu liegen die Temperaturen jetzt so bei 14 bis 22 Grad. Morgen gibt's dann Sonne und Wolken, später ab und zu Schauer und maximal werden es 22 Grad.
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5: 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Es geht in den Feierabend mit drei komplett verschiedenen Styles. Einmal die Goo Goo Dolls Iris. Nach einigem Mosi, hier comes the Hot Stepper. Und hier sind Mr. President, Up and Away.

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1: Dolls gibt es schon seit 1986. Doch sie müssen 12 Jahre und 6 Alben lang warten, bis endlich der ganz große Wurf kam. Die Hitsingle Iris verkauft sich 1998, also 12 Jahre später, über 4 Millionen Mal und wird für 3 Grammys nominiert. Inzwischen wird der Song auch gern bei Hochzeiten gespielt.
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0: Attack, Unfinished Sympathy und gleich Madonna bei uns.
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ihr kein 90er-Jahre-Rock-Fan wart, so wie ich, dann werdet ihr euch jetzt vielleicht trotzdem abgeholt fühlen. Also mir geht es so bei dieser Truppe. Und deswegen muss man auch mal in so ein 90s-Radio reinhören, wo ihr vielleicht denkt, ah nee, dieses Genre, das war eigentlich nie so mein Ding. Guckt mal auf unsere Homepage 90s90s.de. Da findet ihr alles Mögliche, was die 90er zu bieten hatten. So auch das 90s-90s-Rock-Radio. Und daraus jetzt, Leute, ich meine ganz ehrlich, hier sind Placebo mit Every You, Every Me.

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1: Im Studio Gisa Weber. 10 Milliarden Euro für den Zivilschutz. Die Mega-Investition plant Innenminister Dobrindt. Unter anderem sollen öffentliche Zufluchtsorte wie Bunker, Tunnel oder Tiefgaragen erfasst und in der Nina-Warn-App angezeigt werden. Die Bundesregierung will das entsprechende Gesetz am Mittwoch beschließen. Deutschland wird seine Klimaziele bis 2030 wohl deutlich verfehlen. Auch für das kommende Jahrzehnt sieht es nicht gut aus. Das geht aus dem neuen Bericht des Expertenrats für Klimafragen hervor. Daran wird auch das kürzlich von Schwarz-Rot beschlossene Klimaschutzprogramm nichts ändern. Die Experten halten es für ungenügend. Die Diätenerhöhung für die Bundestagsabgeordneten kommt wohl nicht. Nach SPD, Linken und Grünen ist jetzt auch die Union skeptisch. Fraktionschef Spahn sagte dem Portal The Pioneer, er verstehe, dass viele Bürgerinnen und Bürger sagen, wenn sie verzichten müssten, dann sollten das auch die Abgeordneten. Bei der Eishockey-WM muss Deutschland

0: Deutschland heute gegen Gastgeber und Vizeweltmeister Schweiz ran. Nach 2 Niederlagen steht Deutschland unter Druck. Übermorgen geht es gegen Titelverteidiger USA. Es droht das Vorrunden aus.
1: Das ist das Wichtigste für den Moment. 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
2: Wolkig und nicht ganz stabil geht's durch den Abend. In Alpennähe und im Norden kommen noch Schauer runter. Einzelne Gewitter ziehen langsam ab. Weiter im Osten bleibt's dagegen trocken und oft auch sonnig. In der Nacht wird's ruhiger, in der Westhälfte lockert's auf und vereinzelt gibt's Nebel. Dazu sinken die Temperaturen auf 10 bis 2 Grad. Morgen dann mehr Wolken und später auch wieder ein paar Schauer. Im Osten vereinzelt mit Gewitter, dazu maximal 22 Grad.
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4: 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Will Smith, Miami, nach Christina Aguilera. Genie in a Bottle. Und hier ist Robbie Williams, Let Me Entertain.

0: 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Adel Tawil über Will Smith, Miami.
1: War so ein 90er-Phänomen einfach. Er war der Coolste, er war einfach locker und hat das Ding einfach abgerockt. Und das war so ein Lied, wo ich immer zu getanzt habe. Und wenn man eine Party hatte, dann wusste man, mit dem Ding ist die Tanzfläche.

0: Gleich bei uns Prince Eitelzer und Marky Mark live in the streets.
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0: Das Soundfestival steigt jetzt über Pfingsten, das heißt samstags morgens um 8 geht es los bis Montag 20 Uhr. Was bedeutet das? Jede Stunde ein anderer Style, moderiert von einem anderen Host. Es wird also richtig, richtig bunt und wir können mal Nummern rausholen, die wir vielleicht hier gar nicht so unterbringen können im Programm. Wir haben ein paar prominente Gäste hier noch mit uns am Start, unter anderem DJ Bobo, Blümchen oder auch Tom Wax, ist ja auch ein Kollege von uns, der moderiert Techno Essentials, unser 90s Radio. Und bei Tom wird unter anderem das hier laufen. Er moderiert nämlich die Techno-Runden.

ist wie so ein drogenfreier Trip. Und ich glaube, so wird es uns am Wochenende ganz, ganz oft gehen, wenn wir so richtig tief eintauchen, mal immer stundenweise in ein Genre. Also unbedingt merken, Leute, Samstagmorgen bis Montagabend und

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1: Kein guter Tag für 90er Rockfans. Das heutige Datum: am 18. Mai 2017 stirbt Chris Cornell in Detroit. Der Sänger, Gitarrist und Songwriter von Soundgarden wird 52 Jahre alt.

0: mit Black Hole Sun aus dem Jahr 1994 bleiben Soundgarden unsterblich. Und ebenfalls am heutigen Datum, und zwar im Jahr 1993, veröffentlicht Janet Jackson das Album Janet. Mit dem Verkauf von 350.000 Exemplaren allein in der ersten Woche ist sie damalige Spitzenreiterin für eine weibliche Künstlerin. Weltweit wurden es dann mehr als 20 Millionen Exemplare. That's the way love goes. Diese Single ist der erfolgreichste Hit aus dem Rekord-Longplayer.
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Hier ist 90s am Montagabend und ich würde vorschlagen, wir gehen jetzt nochmal rein in unser Britpop Radio und daraus ausnahmsweise mal nicht Oasis, wobei die natürlich diesen Style richtig, richtig erfolgreich gemacht haben, vor allem in den 90ern, aber jetzt auch mit der Revival-Tour letztes Jahr. Wir gucken uns mal die Kollegen an, nämlich zum Beispiel Pulp mit Disco 2000. Und wenn ihr mehr davon wollt, mehr Britpop, geht rein ins Britpop.

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1: Im Studio Gisa Weber. Im Umweltministerium klingt man beim Thema Klimaschutz deutlich entspannter als beim zuständigen Expertenrat. In Berlin spricht man nur von einer überschaubaren Lücke. Das Ministerium setzt dabei auf neue Energiegesetze, die noch geplant sind. Laut Experten wird Deutschland seine Klimaziele bis 2030 deutlich verfehlen. Innenminister Dobrindt will massiv in den Zivilschutz investieren. Dabei soll ein 10 Milliarden Euro Sonderprogramm aufgelegt werden. Das Geld soll etwa in Ausrüstung, Personal und Technik des THW fließen. Das entsprechende Gesetz will die Bundesregierung übermorgen beschließen. Die Diskussion um ein Social-Media-Verbot für Kinder in Deutschland hält an. Laut einer aktuellen Umfrage sind 2/3 dafür. Viele zweifeln aber, dass das umgesetzt werden kann. Auch Forscher sind skeptisch. Sie wollen etwa strengere Regeln für Plattformen. In Australien gilt schon ein Social-Media-Verbot für unter 16-Jährige. Bei der Eishockey-WM steht Deutschland nach der 0:2-Pleite gegen Lettland unter Druck. Um noch eine Chance aufs Viertelfinale zu haben, muss die DEB-Auswahl entweder heute gegen Gastgeber und Vizeweltmeister Schweiz gewinnen oder übermorgen gegen Titelverteidiger USA. Ansonsten droht das Frühjahr aus.
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2: Wolkig und nicht ganz stabil geht's durch den Abend. In Alpennähe und im Norden kommen noch Schauer runter, einzelne Gewitter ziehen langsam ab. Weiter im Osten bleibt's dagegen trocken und oft auch sonnig. In der Nacht wird's ruhiger, in der Westhälfte lockert's auf und vereinzelt gibt's Nebel. Dazu sinken die Temperaturen auf 10 bis 2 Grad. Morgen dann mehr Wolken und später auch wieder ein paar Schauer. Im Osten vereinzelt mit Gewitter, dazu maximal 22 Grad.
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1: 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Der Montagabend jetzt mit Adamski Killer nach Nana Lonely. Und hier sind Masterboy, Land of Dreaming. Ich bin Susanka, einen schönen Abend.

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1: Ist gerade mal 16, als er auf einer Party den Musiker und Produzenten Adamski kennenlernt. Der ist sofort begeistert von Seals Stimme und gemeinsam nehmen sie den Song Killer auf und landen damit, wie wir wissen, einen Riesenhit. Der Erfolg schweißt die beiden zusammen, denn Seal und Adamski sind bis heute gute Freunde.
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Michael Jackson. Pure. Und neu dabei, The KLF, Justified and Ancient. Eingevotet von Emilia aus Darmstadt über 90s Instagram.

DJ Bobo, There's a Party, nach Download Johnny B. Schönen Abend zusammen.

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Und an der Stelle jetzt ganz zum Schluss, für mich zumindest, gehen wir nochmal gerne rein ins Millennium Radio. Das reicht ein bisschen raus aus unserem Lieblingsjahrzehnt, nämlich auch in die frühen 2000er. Da war natürlich auch alles Mögliche los und da kamen Bands hoch, die dann ein Jahrzehnt lang richtig erfolgreich waren. Zum Beispiel auch Raymond hören wir jetzt mit Supergirl aus dem Jahr 2000. Und wenn ihr mehr Sound davon wollt, das Millennium Radio findet ihr über die Homepage oder in der App. Ich sag tschüss, schönen Abend euch. Wir hören uns morgen wieder ab 15 Uhr.

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1: Im Studio Gisa Weber. 10 Milliarden Euro für den Zivilschutz. Die Mega-Investition plant Innenminister Dobrindt. Unter anderem sollen öffentliche Zufluchtsorte wie Bunker, Tunnel oder Tiefgaragen erfasst und in der Nina-Warn-App angezeigt werden. Die Bundesregierung will das entsprechende Gesetz am Mittwoch beschließen. Das Umweltministerium ist weiter der Meinung, dass die deutschen Klimaziele bis 2030 erreicht werden können. Anders als der Klima-Expertenrat. Der hatte vorausgesagt, dass Deutschland seine Ziele wohl verfehlt. Das Ministerium verwies auf noch geplante Energiegesetze und sprach beim Klimaschutz von einer überschaubaren Lücke. Die Diskussion um ein Social-Media-Verbot für Kinder in Deutschland hält an. Laut einer aktuellen Umfrage sind 2/3 dafür. Viele zweifeln aber, dass das umgesetzt werden kann. Auch Forscher sind skeptisch. Sie wollen etwa strengere Regeln für Plattformen. In Australien gilt schon ein Social-Media-Verbot für unter 16-Jährige. Popstar Shakira bekommt einen Haufen Geld von Spanien. Der Staat muss ihr 55 Millionen Euro erstatten. Die Kolumbianerin war nach Ansicht des obersten Gerichtshofs zu Unrecht wegen Steuerhinterziehung verurteilt worden. Die Summe setzt sich aus der Steuerrückzahlung, der ursprünglichen Strafe und Zinsen zusammen.
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2: Wolkig und nicht ganz stabil geht's durch den Abend. In Alpennähe und im Norden kommen noch Schauer runter, einzelne Gewitter ziehen langsam ab. Weiter im Osten bleibt's dagegen trocken und oft auch sonnig. In der Nacht wird's ruhiger, in der Westhälfte lockert's auf und vereinzelt gibt's Nebel. Dazu sinken die Temperaturen auf 10 bis 2 Grad. Morgen dann mehr Wolken und später auch wieder ein paar Schauer. Im Osten vereinzelt mit Gewitter, dazu maximal 22 Grad.

0: in Plastic Town. Starproduzent Dieter Falk über Britney Spears.
1: Startet im Disney Channel als irgendeine ganz junge Kindermoderatorin. Der Traum von American's Daddy und Mama Britney Spears, Made in Plastic Town. So ist auch eigentlich die Musik. Heute zeigt sie, dass sie noch mehr drauf hat. Eigentlich könntest du da die Songs von all den anderen Boybands genau daneben legen. Das klang eigentlich alles irgendwie gleich. Aber sie sah natürlich gut aus und sie war eben, wie ich schon sagte, im Showbusiness groß geworden.
0: Britney Spears, Hit Me Baby, One More.

bei Ultranate Free. Eingewortet von Franzi aus Berlin über 90s Instagram.

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1: Im Studio Gisa Weber. Im Umweltministerium klingt man beim Thema Klimaschutz deutlich entspannter als beim zuständigen Expertenrat. In Berlin spricht man nur von einer überschaubaren Lücke. Das Ministerium setzt dabei auf neue Energiegesetze, die noch geplant sind. Laut Experten wird Deutschland seine Klimaziele bis 2030 deutlich verfehlen. Ministerium klingt man beim Thema Klimaschutz deutlich entspannter als beim zuständigen Expertenrat. In Berlin spricht man nur von einer überschaubaren Lücke. Das Ministerium setzt dabei auf neue Energiegesetze, die noch geplant sind. Laut Experten

0: Gesetz am Mittwoch beschließen. Rheinland-Pfalz hat einen neuen Ministerpräsidenten. Der CDU-Politiker Gordon Schnieder ist im ersten Wahlgang gewählt worden. Der 50-Jährige bekam 63 Stimmen und damit 8 weniger, als seine schwarz-rote Koalition eigentlich hat. Zum ersten Mal seit Jahren sind in Deutschland wieder weniger Fleischersatzprodukte hergestellt worden. Im vergangenen Jahr wurden laut Statistischem Bundesamt knapp 125.000 Tonnen an beispielsweise Tofu-Wurst oder Veggie-Burgern produziert. Das sind 1,2% weniger als im Jahr davor.
1: Das ist das Wichtigste für den Moment. 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
2: Mal mehr, mal weniger Wolken sind unterwegs und vor allem im Norden ist am Abend noch mal Regen dabei. Einzelne Gewitter ziehen sich aber zurück. In der Nacht wird's dann vielerorts trockener, in der Westhälfte lockert's häufiger auf und ab und zu bildet sich Nebel, bei Tiefstwerten zwischen 10 und 2 Grad. Morgen kommen wieder mehr Wolken, später auch mal ein Schauer, dazu maximal bis 22 Grad.

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1: Jimmy Destray schreibt Maria, als er sich an seine Zeit auf einer katholischen Schule erinnert. Der Song handelt von einem Teenager, der ein Mädchen aus der Ferne anhimmelt. Das Lied wird ein Riesenhit quer durch Europa und beschert der Band nach 15 Jahren Pause 1999 ein völlig unerwartetes Comeback. 90s, 90s.

dabei Shaggy, Mr. Boombastic. Reingevotet von Maria aus Heidelberg über 90s Instagram.

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1: Im Studio Anna Löwer. Innenminister Dobrindt will massiv in den Zivilschutz investieren. Dabei soll ein 10 Milliarden Euro Sonderprogramm aufgelegt werden. Das Geld soll etwa in Ausrüstung, Personal und Technik des THW fließen. Das entsprechende Gesetz will die Bundesregierung am Mittwoch beschließen. Das Umweltministerium ist weiter der Meinung, dass die deutschen Klimaziele bis 2030 erreicht werden können, anders als der Klimaexpertenrat. Der hatte vorausgesagt, dass Deutschland seine Ziele wohl verfehlt. Das Ministerium verwies auf noch geplante Energiegesetze und sprach beim Klimaschutz von einer überschaubaren Lücke. Die Diskussion um ein Social-Media-Verbot für Kinder in Deutschland hält an. Laut einer aktuellen Umfrage sind 2/3 dafür. Viele zweifeln aber, dass das umgesetzt werden kann. Auch Forscher sind skeptisch. Sie wollen etwa strengere Regeln für Plattformen. In Australien gilt schon ein Social-Media-Verbot für unter 16-Jährige. In Deutschland hält an. Laut einer aktuellen Umfrage sind 2/3 dafür. Viele zweifeln aber, dass das umgesetzt werden kann. Auch Forscher sind skeptisch. Sie wollen etwa strengere Regeln für Plattformen. In Australien

am Abend nochmal Regen dabei. Einzelne Gewitter ziehen sich aber zurück. In der Nacht wird es dann vielerorts trockener, in der Westhälfte lockert es häufiger auf und ab und zu bildet sich Nebel, bei Tiefstwerten zwischen 10 und 2 Grad. Morgen kommen wieder mehr Wolken, später auch mal ein Schauer, dazu maximal bis 22 Grad.

0: Dieser Kameraausfall war ein Glücksfall. Mola Adebisi über Janet Jackson. That's the way love goes.
1: Ich habe sie getroffen, ein Interview mit ihr gehabt und dann ist die Kamera ausgefallen. Hatte ich so eine Dreiviertelstunde einfach so mit Janet Jackson Zeit, mit ihr zu quatschen. Und das war für mich als riesengroßer Janet Jackson Fan ein riesen Erlebnis. Und da hieß es, ja, es dürfen keine Fragen über die Familie gestellt werden. Und alle waren ganz hektisch und ich sagte, ja, kein Thema. Ich habe sie nur gefragt, wie feiert sie denn Weihnachten und mit wem? Da hat sie natürlich von sich erzählt, ja, sie feiert halt Weihnachten alleine, ohne ihre Brüder. Dann wusste ich natürlich, okay, dass sie nicht mit ihren Brüdern feiert. Irgendwie war der Videodreh zum teuersten Video aller Zeiten, Scream. Sagte er, sie hat immer morgens gedreht und Michael immer abends gedreht. Also haben die sich auch beim Videodreh so gut wie gar nicht gesehen.

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1: Im Studio Anna Löwer. Im Umweltministerium klingt man beim Thema Klimaschutz deutlich entspannter als beim zuständigen Expertenrat. In Berlin spricht man nur von einer überschaubaren Lücke. Das Ministerium setzt dabei auf neue Energiegesetze, die noch geplant sind. Laut Experten wird Deutschland seine Klimaziele bis 2030 deutlich verfehlen. 10 Milliarden Euro für den Zivilschutz. Die Mega-Investition plant Innenminister Dobrindt. Unter anderem sollen öffentliche Zufluchtsorte wie Bunkertunnel oder Tiefgaragen erfasst und in der Nina, die noch geplant sind. Laut Experten wird Deutschland seine Klimaziele bis 2030 deutlich verfehlen. 10 Milliarden Euro für den Zivilschutz. Die Mega-Investition plant Innenminister Dobrindt.

0: Familienhaus in Ferien- und Mietwohnungen gemeldet. Ob es Vermisste oder Tote gibt, ist noch unklar.
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2: Mal mehr, mal weniger Wolken sind unterwegs und vor allem im Norden ist am Abend nochmal Regen dabei. Einzelne Gewitter ziehen sich aber zurück. In der Nacht wird's dann vielerorts trockener, in der Westhälfte lockert's häufiger auf und ab und zu bildet sich Nebel, bei Tiefstwerten zwischen 10 und 2 Grad. Morgen kommen wieder mehr Wolken, später auch mal ein Schauer, dazu maximal bis 22 Grad.

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1: Erst ein Flop, dann ein Hit. Push the Feeling On verschwindet 92 schnell aus den Charts, bis der US-Produzent MK einen Remix draus macht. Plötzlich läuft der Song in allen Clubs und wird 1994 ein Riesenerfolg. Die Nightcrawlers löschen kurzerhand die Originalversion und machen den Remix offiziell zur ersten Single ihres Albums. Bis heute wirklich ein 90s-Klassiker.
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1: Im Studio Anna Löwer. Innenminister Dobrindt will massiv in den Zivilschutz investieren. Dabei soll ein 10 Milliarden Euro Sonderprogramm aufgelegt werden. Das Geld soll etwa in Ausrüstung, Personal und Technik des THW fließen. Das entsprechende Gesetz will die Bundesregierung am Mittwoch beschließen. Im Umweltministerium klingt man beim Thema Klimaschutz deutlich entspannter als beim zuständigen Expertenrat. In Berlin spricht man nur von einer überschaubaren Lücke. Das Ministerium setzt dabei auf neue Energiegesetze, die noch geplant sind. Laut Experten wird Deutschland seine Klimaziele bis 2030 deutlich verfehlen. Elon Musk ist mit seiner Milliardenklage gegen das KI-Unternehmen OpenAI vor Gericht gescheitert. Ein Gericht in Kalifornien wies die Vorwürfe gegen OpenAI und Firmenchef Sam Altman als verjährt zurück. Musk hatte dem ChatGPT-Entwickler vorgeworfen, die Sicherheit dieser Technologie vernachlässigt zu haben.
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2: Mal mehr, mal weniger Wolken sind unterwegs und vor allem im Norden ist am Abend noch mal Regen dabei. Einzelne Gewitter ziehen sich aber zurück. In der Nacht wird's dann vielerorts trockener, in der Westhälfte lockert's häufiger auf und ab und zu bildet sich Nebel, bei Tiefstwerten zwischen 10 und 2 Grad. Morgen kommen wieder mehr Wolken, später auch mal ein Schauer, dazu maximal bis 22 Grad.

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1: Damit haben Aqua sicherlich nicht gerechnet. Als ihr Song Barbie Girl ein Hit wird, gibt's Post vom Anwalt. Spielzeughersteller Mattel verklagt die Band wegen angeblicher sexueller Darstellung der Barbie-Puppe und verliert. Aqua betonen, dass das Lied nur eine Parodie auf den Schönheitswahn ist.
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1: Im Studio Anna Löwer. 10 Milliarden Euro für den Zivilschutz. Die Mega-Investition plant Innenminister Dobrindt. Unter anderem sollen öffentliche Zufluchtsorte wie Bunkertunnel oder Tiefgaragen erfasst und in der Nina-Warn-App angezeigt werden. Die Bundesregierung will das entsprechende Gesetz am Mittwoch beschließen. Bei einem Angriff auf eine Moschee im kalifornischen San Diego sind 5 Menschen ums Leben gekommen. Nach Polizeiangaben wurden 3 Menschen vor einem islamischen Zentrum erschossen, darunter ein Sicherheitsmitarbeiter. Die beiden mutmaßlichen Täter, offenbar Minderjährige, wurden später tot in einem Auto gefunden. Elon Musk ist mit seiner Milliardenklage gegen das KI-Unternehmen OpenAI vor Gericht gescheitert. Ein Gericht in Kalifornien wies die Vorwürfe gegen OpenAI und einen Sicherheitsmitarbeiter. Die beiden mutmaßlichen Täter, offenbar Minderjährige, wurden später tot in einem Auto gefunden. Elon Musk ist mit seiner Milliardenklage gegen das KI

0: Gegen die Gastgeber stand es am Ende 1:6 aus deutscher Sicht. Gegen die USA morgen Abend muss ein Sieg her, sonst ist das deutsche Team raus.
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2: Mehr Wolken als klarer Himmel gerade. Dazu fallen im Norden und an den Alpen ab und zu noch ein paar Regentropfen. Und im Westen kann sich auch mal Nebel bilden. Die Temperaturen liegen aktuell zwischen 10 und 2 Grad. Heute gibt's dann weiter so einen Mix aus Wolken und Auflockerungen. Und gerade Richtung Alpen oder Norden ist zwischendurch noch mal ein Schauer drin. Maximal werden es bis 22 Grad.
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0: Sein größter Moment war gleichzeitig sein letzter. DJ Bobo über Michael Jackson. They don't care about us.
1: Dürfte 1996 die Vorgruppe bei seiner History World Tour sein. Seine letzte Tour, die er jemals gemacht hat. Und bei seinem größten Konzert in seinem Leben in Prag 1996 durften wir dabei sein. Als Vorgruppe und 45 Minuten lang vor seinem Publikum unsere eigenen Hits spielen. Es war ein Riesenerlebnis, denn zum Schluss durfte ich Michael ankündigen mit den Worten: Ladies and Gentlemen, and now please welcome the King of Pop.

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1: Im Studio Anna Löwer. Ab heute können Privathaushalte die neue staatliche Prämie für E-Autos beantragen. Je nach Einkommen und Fahrzeug gibt es bis zu 6.000 Euro Zuschuss. Die Förderung gilt auch rückwirkend für Autos, die seit Jahresbeginn zugelassen wurden. Innenminister Dobrindt will massiv in den Zivilschutz investieren.